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1: Mein Vater hat mir Vollmacht über alles gegeben. Niemand außer dem Vater kennt den Sohn wirklich. Und niemand kennt den Vater außer dem Sohn und jenen, denen der Sohn den Vater offenbaren will. Glücklich zu schätzen sind die, deren Augen sehen, was ihr seht.
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1: Ein Mensch kann aus Holz eine Figur schnitzen und sie schön bemalen. Aber diese Figur kann weder sehen noch hören noch helfen. So ähnlich beschreibt die Bibel falsche Götter. Ihre Götzen aber sind Silber und Gold, von Menschenhänden gemacht. Sie haben einen Mund und reden nicht. Sie haben Augen und sehen nicht. Sie haben Ohren und hören nicht. Sie haben Nasen und riechen nicht. Sie haben Hände und greifen nicht. Füße haben sie und gehen nicht. Und kein Laut kommt aus ihrer Kehle. Es gibt Dinge, die sehen vielleicht beeindruckend aus, aber sie sind tot und können nichts bewirken. Der Gott der Bibel ist anders. Er ist lebendig und hört, wenn wir zu ihm rufen. Darum setz heute dein Vertrauen nicht auf Totes, sondern auf den lebendigen Gott.
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1: Meine liebe Martha, du sorgst dich um so viele Kleinigkeiten. Im Grunde ist doch nur eines wirklich wichtig. Maria hat erkannt, was das ist. Und ich werde es ihr nicht nehmen.
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1: Im Studio Uwe Schimunek. Seit 36 Jahren ist Deutschland wieder vereint. Das wird an diesem Wochenende in Bremen gefeiert. Heute steht der offizielle Festakt zum Tag der deutschen Einheit an. Mit dabei sind Bundespräsident Steinmeier und Kanzler Merz. Ein weiteres Highlight ist am Abend ein Konzert der Fantastischen Vier. Es kommt immer noch zu oft vor, dass Fernverkehrszüge der Deutschen Bahn nicht pünktlich sind. In der ARD hat Verkehrsminister Bilger den Bahnkunden jetzt versprochen, dass sie in den nächsten Jahren etwas aufatmen können. Er setzt darauf, dass die Pünktlichkeit bis 2029 bei 70% liegen wird. Die G7-Staaten pumpen zusätzlich Diesel in den Markt. Die Staats- und Regierungschefs haben sich darauf geeinigt, 100 Millionen Barrel Diesel und Rohöl aus ihren Reserven freizugeben. Als Reaktion auf die Entscheidung ist bereits der Ölpreis runtergegangen. Serge Gnabry wird morgen beim Nations-League-Spiel gegen Griechenland nicht im DFB-Kader stehen. Er ist bereits aus dem Trainingslager abgereist. Gnabry ist der einzige Spieler, der in allen drei Spielen unter Neubundestrainer Jürgen Klopp zum Einsatz gekommen ist.
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2: Nebel gibt es am Morgen erstmal stellenweise, sonst ist es trocken und oft freundlich. Später setzt sich meistens die Sonne durch, nur vereinzelt ziehen mal mehr Wolken durch. Dazu liegen die Höchstwerte heute bei 20 bis 24 Grad. Morgen geht's mit Sonne und Wolken weiter. Im Südwesten kann es gelegentlich Schauer und einzelne Gewitter geben, maximal 23 Grad.
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1: Im Studio Uwe Schimunek. Bremen ist an diesem Wochenende die große Bühne für die Feierlichkeiten zum Tag der Deutschen Einheit. Heute steht der offizielle Festakt an. Beim Bürgerfest gibt's rundherum hunderte Veranstaltungen und Konzerte. Fürs gesamte Wochenende werden rund 400.000 Menschen erwartet. 36 Jahre nach der Wiedervereinigung gibt es in Deutschland weiter große Einkommensunterschiede. Ostdeutsche Haushalte hatten letztes Jahr im Schnitt gut 7.200 Euro weniger zur Verfügung als Westdeutsche. Das zeigen Zahlen des Statistischen Bundesamts, berichten die Funke-Zeitung. In den nächsten Jahren soll sich die Pünktlichkeit bei der Deutschen Bahn spürbar verbessern. Das hat Verkehrsminister Bilger in der ARD betont. Bis 2029 soll die Quote im Fernverkehr bei 70% liegen. Im Moment ist da nur etwa jeder zweite Zug pünktlich. Die G7-Länder geben Dieselvorräte frei. Es geht um 100 Millionen Barrel Diesel und Rohöl in den kommenden Monaten, sagte Frankreichs Präsident Macron. US-Präsident Trump hatte das zuvor von den europäischen Partnern gefordert, um so die hohen Spritpreise zu senken.
0: 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Und jetzt das Wetter bei ERF Yes.
2: Nebel gibt es am Morgen erstmal stellenweise, sonst ist es trocken und oft freundlich. Später setzt sich meistens die Sonne durch, nur vereinzelt ziehen mal mehr Wolken durch. Dazu liegen die Höchstwerte heute bei 20 bis 24 Grad. Morgen geht's mit Sonne und Wolken weiter. Im Südwesten kann es gelegentlich Schauer und einzelne Gewitter geben, maximal 23 Grad.
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2: Manchmal stecke ich in der Vergangenheit fest. Zähle die Dinge auf, die ich nicht mehr zurücknehmen kann. Ich wünschte, ich wüsste, was die Zukunft bereithält, aber ich brauche mich nicht zu sorgen, denn du, Gott, bist schon dort. Du zersprengst all meine Ketten und jetzt fühlt es sich an, als würde ich fliegen. Ich atme ein und spüre endlich deine Nähe. Wenn ich die Kontrolle loslasse, dann fühle ich mich schwerelos. Wenn ich mein Vertrauen auf dich setze, dann nimmst du meine Sorgen und radierst sie aus. Durch deine Gnade fühle ich mich schwerelos. Anthem Lights. Weightless.
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1: Im Studio Uwe Schimunek. Seit 36 Jahren ist Deutschland wieder vereint. Das wird an diesem Wochenende in Bremen gefeiert. Heute steht der offizielle Festakt zum Tag der deutschen Einheit an. Mit dabei sind Bundespräsident Steinmeier und Kanzler Merz. Ein weiteres Highlight ist am Abend ein Konzert der Fantastischen Vier. Die G7-Staaten pumpen zusätzlich Diesel in den Markt. Die Staats- und Regierungschefs haben sich darauf geeinigt, 100 Millionen Barrel Diesel und Rohöl aus ihren Reserven freizugeben. Als Reaktion auf die Entscheidung ist bereits der Ölpreis runtergegangen. Nach der fehlgeschlagenen Hinrichtung einer Frau im US-Staat Tennessee wird die 50-Jährige jetzt künstlich beatmet. Das haben ihre Anwälte mitgeteilt. Sie hatte am Mittwoch 2 Giftspritzen überlebt. Der Fall hat in den USA zu einer neuen Debatte über die Todesstrafe geführt. Serge Gnabry wird morgen beim Nations League-Spiel gegen Griechenland nicht im DFB-Kader stehen. Er ist bereits aus dem Trainingslager abgereist. Gnabry ist der einzige Spieler, der in allen 3 Spielen unter Neubundestrainer Jürgen Klopp zum Einsatz gekommen ist.
0: 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Und jetzt das Wetter bei ERF Yes.
2: Nebel gibt es am Morgen erstmal stellenweise, sonst ist es trocken und oft freundlich. Später setzt sich meistens die Sonne durch, nur vereinzelt ziehen mal mehr Wolken durch. Dazu liegen die Höchstwerte heute bei 20 bis 24 Grad. Morgen geht's mit Sonne und Wolken weiter. Im Südwesten kann es gelegentlich Schauer und einzelne Gewitter geben, maximal 23 Grad.
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1: Der Blick auf das Ende macht es ganz deutlich. Wir kommen nicht zu kurz bei Jesus. Im Gegenteil, wir werden überreich beschenkt. Wilhelm Busch.

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1: Im Studio Uwe Schimonek. Bremen ist an diesem Wochenende die große Bühne für die Feierlichkeiten zum Tag der Deutschen Einheit. Heute steht der offizielle Festakt an. Beim Bürgerfest gibt es rundherum hunderte Veranstaltungen und Konzerte. Fürs gesamte Wochenende werden rund 400.000 Menschen erwartet. In den nächsten Jahren soll sich die Pünktlichkeit bei der Deutschen Bahn spürbar verbessern. Das hat Verkehrsminister Bilger in der ARD betont. Bis 2029 soll die Quote im Fernverkehr bei 70% liegen. Im Moment ist da nur etwa jeder zweite Zug pünktlich. Nach dem erneuten Galeria-Insolvenzantrag fordert Verdi Klarheit darüber, wie es für die rund 12.000 Beschäftigten weitergeht. Dazu haben sich die Betreiber bisher nicht geäußert. Die Gewerkschaft macht Managementfehler für den 4. Insolvenzantrag in 6 Jahren verantwortlich. Im Kampf gegen Wohnungsknappheit fordert der Städte- und Gemeindebund, dass Wohnen auf dem Land attraktiver gemacht werden soll. Verbandschef Berghäger sagte dem Kölner Stadtanzeiger, dass abseits der Städte fast 2 Millionen Wohnungen leer stehen. Nötig seien neue Verkehrswege und neue und reaktivierte Bahntrassen.
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2: Nebel gibt es am Morgen erstmal stellenweise, sonst ist es trocken und oft freundlich. Später setzt sich meistens die Sonne durch, nur vereinzelt ziehen mal mehr Wolken durch. Dazu liegen die Höchstwerte heute bei 20 bis 24 Grad. Morgen geht's mit Sonne und Wolken weiter. Im Südwesten kann es gelegentlich Schauer und einzelne Gewitter geben, maximal 23 Grad.
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1: Ein Mensch kann aus Holz eine Figur schnitzen und sie schön bemalen. Aber diese Figur kann weder sehen noch hören noch helfen. So ähnlich beschreibt die Bibel falsche Götter. Ihre Götzen aber sind Silber und Gold, von Menschenhänden gemacht. Sie haben einen Mund und reden nicht. Sie haben Augen und sehen nicht. Sie haben Ohren und hören nicht. Sie haben Nasen und riechen nicht. Sie haben Hände und greifen nicht. Füße haben sie und gehen nicht. Und kein Laut kommt aus ihrer Kehle. Es gibt Dinge, die sehen vielleicht beeindruckend aus, aber sie sind tot und können nichts bewirken. Der Gott der Bibel ist anders. Er ist lebendig und hört, wenn wir zu ihm rufen. Darum setz heute dein Vertrauen nicht auf Totes, sondern auf den lebendigen Gott.
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1: Im Studio Uwe Schimunek. Seit 36 Jahren ist Deutschland wieder vereint. Das wird an diesem Wochenende in Bremen gefeiert. Heute steht der offizielle Festakt zum Tag der deutschen Einheit an. Mit dabei sind Bundespräsident Steinmeier und Kanzler Merz. Ein weiteres Highlight ist am Abend ein Konzert der Fantastischen Vier. Es kommt immer noch zu oft vor, dass Fernverkehrszüge der Deutschen Bahn nicht pünktlich sind. In der ARD hat Verkehrsminister Bilger den Bahnkunden jetzt versprochen, dass sie in den nächsten Jahren etwas aufatmen können. Er setzt darauf, dass die Pünktlichkeit bis 2029 bei 70% liegen wird. Noch ist unklar, wie es genau bei Galeria weitergeht. Die Warenhauskette hat gestern zum 4. Mal in 6 Jahren Insolvenz angemeldet. Die Gewerkschaft Verdi fordert schnellstens Klarheit für die rund 12.000 Beschäftigten bei Galeria. Serge Gnabry wird morgen beim Nations League-Spiel gegen Griechenland nicht im DFB-Kader stehen. Er ist bereits aus dem Trainingslager abgereist. Gnabry ist der einzige Spieler, der in allen 3 Spielen unter Neubundestrainer Jürgen Klopp zum Einsatz gekommen ist.
0: 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Und jetzt das Wetter bei ERF Yes.
2: Sonnig ist es jetzt meistens, nur ab und zu hängen noch ein paar Wolken oder Nebelfetzen mit drin. Im Lauf des Tages bleibt es in der Regel trocken und die Höchstwerte liegen bei 20 bis 24 Grad. Morgen wird es dann wechselhafter. In der Südwesthälfte kann es vereinzelt Schauer geben, sonst oft trocken, maximal 23 Grad.
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4: Herzlich willkommen in eurem Samstag mit euren liebsten Songs im Ohr. Ihr habt abgestimmt über die Playlist auf erfyes.de und in der kostenlosen App, was euch am besten gefällt. Und ich kann euch sagen, es sind insgesamt 15 Künstlerinnen, Künstler oder auch Bands, die es in dieser Woche in eure Gunst geschafft haben. Die 30 Songs, die wir anhören, bestehen aus 15 Acts. Ich weiß nicht, ob wir das so schon mal hatten. Es könnte ein neuer Rekord sein für die wenigsten Künstler in der Top 30 Show. Ist auch mal was Besonderes. Die hier sind allerdings nicht ganz so oft mit dabei, vielleicht aber in Zukunft öfter. Es gibt ein bisschen Rockmusik auf die Ohren. Switchfoot singen für euch auf Platz 30 Beautiful Life. Viel Spaß mit euren Hörercharts.

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Lost and Found, Julia Poe und Regan James Bloom mit Home Again auf Platz 27 in den Hörercharts. Es ist jetzt ziemlich genau ein Jahr her, da waren Joel und Luke Smallbone eher abseits der großen Bühnen unterwegs. Aber am 13.10.2025 haben sie sich mit frischer Leidenschaft zurückgemeldet, die bei euch richtig gut ankommt. Ich habe es schon erwähnt, vor King & Country heute richtig oft vertreten. Und das erste Mal sind sie jetzt für euch am Start auf Platz 26. Gemeinsam mit Taylor machen sie aus einem Feuer. Kein Symbol der Zerstörung, sondern eines der Hoffnung und rufen dazu auf, das Licht, das Gott in uns gelegt hat, mutig leuchten zu lassen. World on Fire. Kraftvoll und rhythmisch in euren Hörern.

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1: Leichte Bewegung hilft gegen Schmerzen. Ja, das nenne ich doch mal eine gute Nachricht. Also hämmernde Kopfschmerzen oder entzündende Gelenke, das sind so Symptome, da schmerzt, glaube ich, schon allein der Gedanke an sportliche Aktivitäten. Und trotzdem empfiehlt ein Forschungsteam genau das im Fachmagazin Pain Report. Es hat sich die Ergebnisse von rund 160 Studien zu dem Thema angeschaut und die bestätigen nochmal, dass Bewegung akute und chronische Schmerzen wirkungsvoll reduzieren kann. Bei chronischen Schmerzen sogar besser als gängige Medikamente. Wie abgefahren ist das, oder? Wichtig ist aber, dass man es nicht übertreibt, ne? Also leichte Bewegung und kurze Einheiten bringen mehr als hartes und langes Training. Mehr als 2 Stunden pro Woche sind übrigens nicht nötig. Bewegt man sich, dann schüttet der Körper Botenstoffe wie Serotonin oder Endorphine aus und die hemmen Entzündungen und verändern auch, wie das Gehirn auf Schmerzen reagiert. Langfristig kann es sie besser tolerieren und außerdem steigert die Bewegung die Laune. Alles in allem eine gute Sache.
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1: Und mit diesen Good Vibes im Rücken schreiten wir weiter voran in euren Hörercharts mit Julian Schnaubelt am Mikrofon. Und ich finde ja, es ist kaum zu glauben, aber es ist schon wieder Herbst. Wie schnell doch die Zeit vergeht, sagt der geneigte Deutsche da. Da ist das Kind gerade erst eingeschult worden und jetzt kommt es schon in die 3. Klasse. Ist ja nicht so, als würde es mir nicht auch so gehen. Vieles verändert sich, aber dankbarerweise auch nicht alles und nicht alles sofort. Der Song You Remain von Therion richtet den Blick auf jemanden, der verlässlich ist, nämlich Gott. Wenn um euch herum gerade nicht alles ruhig und entspannt ist, dann bleibt er doch derselbe. Treu, nah und beständig. Lasst euch das jetzt zusingen. Auf Platz 22 in den ERF Yes Hörercharts. Therion mit You Remain.

Jamie McDonald. Was für eine Stimme. In euren Hörercharts mit Born to Fly, Platz 19 bei ERF. Yes! Oh, und wenn sie da hinten in den letzten Refrain reinstartet und nochmal alles aus sich rausholt und sich da klanglich ein ganzer Raum öffnet, da kriege ich jedes Mal wieder Gänsehaut. Klasse Song. Schön, dass ihr ihn reingewählt habt in eure liebsten Songs der Woche. Bei den nächsten Künstlern, ich muss nicht viel sagen, sie sind ja noch das ein ums andere Mal heute mit dabei. For King and Country, once again, mit ihrem Hit Burn the Ships. Jetzt auf Platz 18 in den Hörercharts.

Alter Song, neues Gewand. Platz 16 für What an Awesome God von Phil Wickham bei ERF Yes. Wir machen kurz Pause. Gleich gibt's die Nachrichten und die Plätze 15 bis 1 hören wir uns in der nächsten Stunde an. Bis gleich.

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1: Im Studio Uwe Schimunek. Bremen ist an diesem Wochenende die große Bühne für die Feierlichkeiten zum Tag der Deutschen Einheit. Heute steht der offizielle Festakt an. Beim Bürgerfest gibt's rundherum hunderte Veranstaltungen und Konzerte. Fürs gesamte Wochenende werden rund 400.000 Menschen erwartet. Die G7-Staaten pumpen zusätzlich Diesel in den Markt. Die Staats- und Regierungschefs haben sich darauf geeinigt, 100 Millionen Barrel Diesel und Rohöl aus ihren Reserven freizugeben. Als Reaktion auf die Entscheidung ist bereits der Ölpreis runtergegangen. Bei den heftigen Schülerprotesten in Frankreich sind seit Montag über 5.000 Menschen festgenommen worden. Die Demos gegen Lehrermangel und für eine bessere Ausstattung der Schulen hatten sich von Paris aus aufs ganze Land ausgebreitet. Immer wieder kam es dabei zu Blockaden und Angriffen auf Polizisten. Im Kampf gegen Wohnungsknappheit fordert der Städte- und Gemeindebund, dass Wohnen auf dem Land attraktiver gemacht werden soll. Verbandschef Berghäger sagte dem Kölner Stadtanzeiger, dass abseits der Städte fast 2 Millionen Wohnungen leer stehen. Nötig seien neue Verkehrswege und neue und reaktivierte Bahntrassen.
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2: Sonnig ist es jetzt meistens, nur ab und zu hängen noch ein paar Wolken oder Nebelfetzen mit drin. Im Lauf des Tages bleibt es in der Regel trocken und die Höchstwerte liegen bei 20 bis 24 Grad. Morgen wird es dann wechselhafter, in der Südwesthälfte kann es vereinzelt Schauer geben, sonst oft trocken, maximal 23 Grad.
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4: Schön, dass ihr noch dabei seid oder herzlich willkommen zu euren Top 30 Hörercharts. Wir haben bereits die Halbzeitpause eingeläutet. Das heißt, in der kommenden Stunde widmen wir uns den Plätzen 15 bis 1. Auf Platz 15 steht eine Künstlerin, die wir heute schon einmal gehört haben. Es geht um Jamie McDonald und die hat einen Song für die Serie The Chosen gemacht, die das Leben von Jesus beschreibt. Roots heißt der Song und inhaltlich geht's darum. Ein Baum kann einem starken Sturm kaum standhalten. Er kann nicht verhindern, dass es sturzbachartig regnet oder dass der Wind an seinen Ästen rüttelt. Aber wenn seine Wurzeln tief im Boden verankert sind, dann bleibt er trotz des Sturmes stehen. Der Song Roots nimmt dieses Bild für unseren Glauben. Wir können nicht bestimmen, was uns im Leben begegnet, aber wir können darauf achten, wo oder in wem wir verwurzelt sind. Jamie McDonald weiß genau, wo das bei ihr ist. Nicht in dem, was vielleicht heute trägt und morgen schon nicht mehr, sondern bei Gott, unserem Vater im Himmel. Platz 15 in den Hörercharts, Jamie McDonald mit Roots.

Dudelsack durch den Samstag und dem Hit Something More von Kemi Barnes zusammen mit The Rent Collective auf Platz 12 in den Hörercharts. Platz 11 bringt uns mal wieder zur Geschwisterband 4 King and Country und die machen aus ihrer Musik gerne mal ein Familienprojekt. Ein Song, der von Liebe erzählt, die nicht nur aus Schmetterlingen am Anfang besteht, sondern sich im Bleiben zeigt. Mit Treue, Geduld und Gnade, genau um die geht's in Ever and Ever Before. Ja, und Familienprojekte deshalb, weil sie hier nicht alleine singen, sondern sie haben sich ihre Ehefrauen Courtney und Mariah eingeladen. Und Mariah ist gerade gestern 34 geworden. Da wünsche ich doch nochmal Happy Birthday und Gottes Segen nachträglich. Hier für euch 4 King and Country mit Ever and Ever Before in den Hörercharts. Platz 11. 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
1: Die Oper für alle ist meine gute Nachricht.
2: Tja, ist ein Ding, oder? Also Oper, ich glaube, das klingt für manche nach Abendgarderobe und nach Eintrittspreisen, die eher abschreckend sind. In New York soll jetzt aber auch Platz für Menschen sein, die bisher noch nie in der Metropolitan Opera waren. Wie Deutschlandfunk Kultur berichtet, verschenkt die Met in der kommenden Spielzeit 70.000 Tickets. Die Karten werden über eine Lotterie an New Yorker und New Yorkerinnen vergeben, die das Opernhaus noch nie besucht haben. Jeden Monat kommen 10.000 Tickets dazu und die sind nicht nur für die hintersten Plätze gedacht. New Yorks Bürgermeister Zoran Mamdani sagt, Kunst sollte nicht denen vorbehalten sein, die sie sich leisten können. Und vielleicht ändert so eine kostenlose Karte nicht gleich alles, aber sie kann eine Tür öffnen zu einem Ort, bei dem bisher jeder dachte, oh, das ist eigentlich gar nichts für mich.
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1: Gute Nachrichten jeden Tag aufs Neue gibt's bei ERF Yes immer montags bis freitags von 7 bis 10 Uhr und dann natürlich auch noch am Samstag zur Hörercharts-Show. Da seid ihr gerade mittendrin. Julian Schnaubelt für euch am Mikrofon. Und ich habe heute schon viel über For King and Country gesprochen und deswegen mache ich es nicht nochmal, sondern kündige einfach an, dass sie hier jetzt nochmal für euch am Start sind. Auf Platz 7 mit Ali.

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Platz 4 für die Hope Rose in den Hörercharts. Ich gebe mich nicht auf. Ist ganz knapp da am Treppchen vorbeigeschreddert. Wir kommen zur Bronzemedaille in dieser Woche. Die sammelt US-Musiker Josh Wilson ein mit seinem Hit How Loved You Are. Wenn ihr euch mal im Spiegel anschaut, welche Gedanken gehen euch da durch den Kopf? Vielleicht sind es manchmal solche, die einen irgendwie verurteilen oder kritisieren. Egal, ob es jetzt das Aussehen oder das Verhalten ist. Und da kann man sich mal genau diesen Song hier besonders zu Gemüte führen, finde ich. Denn obwohl Gott all unsere Fehler, unser Versagen und unsere Gedanken kennt, lautet sein Urteil über uns ganz anders, als wir selbst über uns urteilen. Ich zitiere mal was. Du bist der Freund, für den ich gestorben bin. Der, um den ich weine. Die Person, die ich halte, wenn ihre Welt zusammenbricht. Du bist jemand, für den ich kämpfen werde, für den ich alles hinter mir lasse. Also, schau mir in die Augen, bis du im tiefsten Herzen weißt, wie sehr du geliebt bist. Ich weiß nicht, wer von euch es heute hören muss, aber dieses Zitat ist für dich. Zitiert aus dem Chorus von Josh Wilsons How Loved You Are. Jetzt für euch. Auf Platz 3 in den ERF Yes Hörercharts.

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1: Na, sieh mal einer an. Platz 2 also an die O'Bros und die Nummer 1 mal wieder for King and Country mit What If I Told You haben sie die Goldmedaille in dieser Woche abgeräumt. Ihr könnt die Songs jetzt für die kommende Woche schon wieder bewerten. Denkt mir aber auch im Laufe der Woche dran, immer mal das Däumchen nach oben zu bemühen. Die Playlist findet ihr auf erfyes.de und in der kostenlosen App. Und wenn ihr fleißig votet, wissen wir auch nächste Woche wieder Bescheid, was bei euch am besten ankommt. Ich wünsche euch jetzt ein richtig schönes Wochenende und ihr denkt mir dran, heute ist ein guter Tag, um einen guten Tag zu haben. Ich bin Julian Schnaubelt. Ciao!

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1: Im Studio Uwe Schimonek. Seit 36 Jahren ist Deutschland wieder vereint. Das wird an diesem Wochenende in Bremen gefeiert. Heute steht der offizielle Festakt zum Tag der deutschen Einheit an. Mit dabei sind Bundespräsident Steinmeier und Kanzler Merz. Ein weiteres Highlight ist am Abend ein Konzert der Fantastischen Vier. Die Grünen kritisieren, dass die G7-Länder Teile ihrer Öl- und Dieselreserven freigeben wollen. Energieexperte Kellner nennt das politische Dummheit. US-Präsident Trump hatte vor allem die Europäer zu dem Schritt gedrängt und mit einem Exportstopp für US-Diesel gedroht. Auf der griechischen Insel Rhodos ist eine deutsche Touristin von einem Blitz getroffen worden und gestorben. Ihr Mann wurde bei dem Unglück an einem Strand verletzt. In der Region gibt es seit Tagen Unwetter. Auf Kreta etwa hatte es zuletzt heftige Überschwemmungen gegeben. In den nächsten Jahren soll sich die Pünktlichkeit bei der Deutschen Bahn spürbar verbessern. Das hat Verkehrsminister Bilger in der ARD betont. Bis 2029 soll die Quote im Fernverkehr bei 70% liegen. Im Moment ist da nur etwa jeder zweite Zug pünktlich.
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2: Sonnig ist es jetzt meistens, nur ab und zu hängen noch ein paar Wolken oder Nebelfetzen mit drin. Im Lauf des Tages bleibt es in der Regel trocken und die Höchstwerte liegen bei 20 bis 24 Grad. Morgen wird es dann wechselhafter. In der Südwesthälfte kann es vereinzelt Schauer geben, sonst oft trocken, maximal 23 Grad.
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1: Im Studio Uwe Schimunek. Deutschland feiert zum 36. Mal den Tag der Deutschen Einheit, diesmal in Bremen. Bürgermeister Bovenschulte ging in seiner Rede vor allem auf die Gefahren ein, die der Demokratie aktuell von ihren Gegnern drohen. Da dürfe es kein Zurückweichen geben, die Demokratie brauche uns alle. Noch ist unklar, wie es genau bei Galeria weitergeht. Die Warenhauskette hat gestern zum 4. Mal in 6 Jahren Insolvenz angemeldet. Die Gewerkschaft Verdi fordert schnellstens Klarheit für die rund 12.000 Beschäftigten bei Galeria. Der Co-Pilot der notgelandeten Fly-Dubai-Maschine soll einen Terrorakt geplant haben. Laut Generalstaatsanwaltschaft der Emirate griff er den Piloten mit einer Notaxt an. Passagiere überwältigten ihn. Der Pilot wurde schwer verletzt, das Flugzeug mit über 170 Menschen landete sicher. Im Kampf gegen Wohnungsknappheit fordert der Städte- und Gemeindebund, dass Wohnen auf dem Land attraktiver gemacht werden soll. Verbandschef Berghäger sagte dem Kölner Stadtanzeiger, dass abseits der Städte fast 2 Millionen Wohnungen leer stehen. Nötig seien neue Verkehrswege und neue und reaktivierte Bahntrassen.
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2: Sonnig ist es heute Mittag meistens, nur vereinzelt gibt es ein paar Wolken oder auch noch etwas Nebel. In der Regel bleibt es trocken. Dazu werden es 20 bis 24 Grad. Morgen gibt es dann Sonne und Wolken. Im Südwesten kann gelegentlich ein Schauer runterkommen, vereinzelt auch mal ein Gewitter. Maximal 17 bis 23 Grad.
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1: Ein Mensch kann aus Holz eine Figur schnitzen und sie schön bemalen. Aber diese Figur kann weder sehen noch hören noch helfen. So ähnlich beschreibt die Bibel falsche Götter. Ihre Götzen aber sind Silber und Gold, von Menschenhänden gemacht. Sie haben einen Mund und reden nicht. Sie haben Augen und sehen nicht. Sie haben Ohren und hören nicht. Sie haben Nasen und riechen nicht. Sie haben Hände und greifen nicht. Füße haben sie und gehen nicht. Und kein Laut kommt aus ihrer Kehle. Es gibt Dinge, die sehen vielleicht beeindruckend aus, aber sie sind tot und können nichts bewirken. Der Gott der Bibel ist anders. Er ist lebendig und hört, wenn wir zu ihm rufen. Darum setz heute dein Vertrauen nicht auf Totes, sondern auf den lebendigen Gott.
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1: Im Studio Gisa Weber. Deutschland feiert den 36. Jahrestag der Deutschen Einheit, diesmal in Bremen. Bürgermeister Bovin Schulte ging in seiner Rede vor allem auf die Gefahren ein, die der Demokratie aktuell von ihren Gegnern drohen. Es dürfe da kein Zurückweichen geben, die Demokratie brauche uns alle, sagte er. Nach dem erneuten Galeria-Insolvenzantrag fordert Verdi Klarheit darüber, wie es für die rund 12.000 Beschäftigten weitergeht. Dazu haben sich die Betreiber bisher nicht geäußert. Die Gewerkschaft macht Managementfehler für den vierten Insolvenzantrag in 6 Jahren verantwortlich. Der Co-Pilot der Fly-Dubai-Maschine soll einen Terrorakt geplant haben. Laut Generalstaatsanwaltschaft der Emirate griff er den Piloten mit einer Notaxt an. Passagiere überwältigten ihn. Der Pilot wurde schwer verletzt. Das Flugzeug mit über 170 Menschen landete sicher. Im Kampf gegen Wohnungsknappheit fordert der Städte- und Gemeindebund, dass Wohnen auf dem Land attraktiver gemacht werden soll. Verbandschef Berghegger sagte dem Kölner Stadtanzeiger, dass abseits der Städte fast 2 Millionen Wohnungen leer stehen. Nötig seien neue Verkehrswege und neue oder reaktivierte Bahntrassen.
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2: Sonnig ist es heute Mittag meistens, nur vereinzelt gibt es ein paar Wolken oder auch noch etwas Nebel. In der Regel bleibt es trocken. Dazu werden es 20 bis 24 Grad. Morgen gibt es dann Sonne und Wolken. Im Südwesten kann gelegentlich ein Schauer runterkommen, vereinzelt auch mal ein Gewitter. Maximal 17 bis 23 Grad.

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1: Nicht die Gesunden brauchen den Arzt, sondern die Kranken. Ich bin gekommen, um Sünder zur Umkehr von ihren Sünden zu rufen und nicht, um meine Zeit mit denen zu verbringen, die sich schon für gut genug halten.
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1: Im Studio Gisa Weber. 36 Jahre ist Deutschland jetzt wieder vereint. Und die demokratische Grundordnung ist ernsthaft in Gefahr. Das hat Bundespräsident Steinmeier in seiner Rede zum Tag der Deutschen Einheit in Bremen gesagt. Extremisten würden nicht nur unsere Freiheit, sondern auch unsere innere Einheit gefährden. Noch ist unklar, wie genau es bei Galeria weitergeht. Die Warenhauskette hat gestern zum 4. Mal in 6 Jahren Insolvenz angemeldet. Die Gewerkschaft Verdi fordert schnellstens Klarheit für die rund 12.000 Beschäftigten bei Galeria. Die Grünen kritisieren, dass die G7-Länder Teile ihrer Öl- und Dieselreserven freigeben wollen. Energieexperte Kellner nennt das politische Dummheit. US-Präsident Trump hatte vor allem die Europäer zu dem Schritt gedrängt und mit einem Exportstopp für US-Diesel gedroht. Bei den heftigen Schülerprotesten in Frankreich sind seit Montag über 5.000 Menschen festgenommen worden. Die Demos gegen Lehrermangel und für bessere Ausstattung der Schulen hatten sich von Paris aus aufs ganze Land ausgebreitet. Immer wieder kam es dabei zu Blockaden und Angriffen auf Polizisten.
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2: Sonnig ist es heute Mittag meistens, nur vereinzelt gibt es ein paar Wolken oder auch noch etwas Nebel. In der Regel bleibt es trocken. Dazu werden es 20 bis 24 Grad. Morgen gibt es dann Sonne und Wolken. Im Südwesten kann gelegentlich ein Schauer runterkommen, vereinzelt auch mal ein Gewitter. Maximal 17 bis 23 Grad.

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1: Es mag Mitternacht sein oder hellichter Tag. Gott kommt niemals zu früh und niemals zu spät. Er wird zu dem stehen, was er versprochen hat. Ich habe genug vom Leben gelebt, um sagen zu können, Hilfe ist auf dem Weg. Vielleicht schon um die nächste Ecke. Hilfe ist auf dem Weg zu dir. Toby Mac, Help is on the way.
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1: Im Studio Gisa Weber. 36 Jahre ist Deutschland jetzt wieder vereint und die demokratische Grundordnung ist ernsthaft gefährdet. Das hat Bundespräsident Steinmeier in seiner Rede zum Tag der Deutschen Einheit in Bremen gesagt. Die Regierung ruft er zu mutigen Reformen auf. Deutschland habe viel zu verlieren, aber noch mehr zu gewinnen. Die Grünen kritisieren, dass die G7-Länder Teile ihrer Öl- und Dieselreserven freigeben wollen. Energieexperte Kellner nennt das politische Dummheit. US-Präsident Trump hatte vor allem die Europäer zu dem Schritt gedrängt und mit einem Exportstopp für US-Diesel gedroht. Nach dem erneuten Galeria-Insolvenzantrag fordert Verdi Klarheit darüber, wie es für die rund 12.000 Beschäftigten weitergeht. Dazu haben sich die Betreiber bisher nicht geäußert. Die Gewerkschaft macht Managementfehler für den vierten Insolvenzantrag in 6 Jahren verantwortlich. In Spanien wird über vorgezogene Neuwahlen diskutiert. Der Grund: Das Parlament hat Pläne der Regierung gegen Wohnungsnot abgelehnt. Seit Tagen wird in Spanien gegen hohe Mieten und Wohnungsmangel demonstriert. Teilnehmer der Proteste rufen jetzt auch zu einem Generalstreik auf.
0: Die Nachrichten wurden bereitgestellt von Regiocast. 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
2: Sonnig ist es heute Mittag meistens, nur vereinzelt gibt es ein paar Wolken oder auch noch etwas Nebel. In der Regel bleibt es trocken. Dazu werden es 20 bis 24 Grad. Morgen gibt es dann Sonne und Wolken. Im Südwesten kann gelegentlich ein Schauer runterkommen, vereinzelt auch mal ein Gewitter. Maximal 17 bis 23 Grad.
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1: Im Studio Gisa Weber. Deutschland feiert den 36. Jahrestag der Deutschen Einheit, diesmal in Bremen. Bürgermeister Bovin Schulte ging in seiner Rede vor allem auf die Gefahren ein, die der Demokratie aktuell von ihren Gegnern drohen. Es dürfe da kein Zurückweichen geben, die Demokratie brauche uns alle, sagte er. Der Co-Pilot der Fly-Dubai-Maschine soll einen Terrorakt geplant haben. Laut Generalstaatsanwaltschaft der Emirate griff er den Piloten mit einer Notaxt an. Passagiere überwältigten ihn. Der Pilot wurde schwer verletzt. Das Flugzeug mit über 170 Menschen landete sicher. Noch ist unklar, wie genau es bei Galeria weitergeht. Die Warenhauskette hat gestern zum 4. Mal in 6 Jahren Insolvenz angemeldet. Die Gewerkschaft Verdi fordert schnellstens Klarheit für die rund 12.000 Beschäftigten bei Galeria. In Spanien wird über vorgezogene Neuwahlen diskutiert. Der Grund? Das Parlament hat Pläne der Regierung gegen Wohnungsnot abgelehnt. Seit Tagen wird in Spanien gegen hohe Mieten und Wohnungsmangel demonstriert. Teilnehmer der Proteste rufen jetzt auch zu einem Generalstreik auf.
0: Die Nachrichten wurden bereitgestellt von Regiocast. 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
2: Sonnig ist es heute Mittag meistens, nur vereinzelt gibt es ein paar Wolken oder auch noch etwas Nebel. In der Regel bleibt es trocken. Dazu werden es 20 bis 24 Grad. Morgen gibt es dann Sonne und Wolken. Im Südwesten kann gelegentlich ein Schauer runterkommen, vereinzelt auch mal ein Gewitter. Maximal 17 bis 23 Grad.

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1: Ein Mensch kann aus Holz eine Figur schnitzen und sie schön bemalen. Aber diese Figur kann weder sehen noch hören noch helfen. So ähnlich beschreibt die Bibel falsche Götter. Ihre Götzen aber sind Silber und Gold, von Menschenhänden gemacht. Sie haben einen Mund und reden nicht. Sie haben Augen und sehen nicht. Sie haben Ohren und hören nicht. Sie haben Nasen und riechen nicht. Sie haben Hände und greifen nicht. Füße haben sie und gehen nicht. Und kein Laut kommt aus ihrer Kehle. Es gibt Dinge, die sehen vielleicht beeindruckend aus, aber sie sind tot und können nichts bewirken. Der Gott der Bibel ist anders. Er ist lebendig und hört, wenn wir zu ihm rufen. Darum setz heute dein Vertrauen nicht auf Totes, sondern auf den lebendigen Gott.
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1: Im Studio Gisa Weber. 36 Jahre ist Deutschland jetzt wieder vereint. Und die demokratische Grundordnung ist ernsthaft in Gefahr. Das hat Bundespräsident Steinmeier in seiner Rede zum Tag der Deutschen Einheit in Bremen gesagt. Extremisten würden nicht nur unsere Freiheit, sondern auch unsere innere Einheit gefährden. In Berlin haben sich Linke, Grüne und SPD nach der Abgeordnetenhauswahl wieder getroffen. Man habe sich auf einen gemeinsamen Weg verständigt, heißt es. In der kommenden Woche soll dann eine Entscheidung fallen, ob es Sondierungsgespräche gibt oder nicht. Der Co-Pilot der Fly-Dubai-Maschine soll einen Terrorakt geplant haben. Laut Generalstaatsanwaltschaft der Emirate griff er den Piloten mit einer Notaxt an. Passagiere überwältigten ihn. Der Pilot wurde schwer verletzt. Das Flugzeug mit über 170 Menschen landete sicher. Nach dem erneuten Galeria-Insolvenzantrag fordert Verdi Klarheit darüber, wie es für die rund 12.000 Beschäftigten weitergeht. Dazu haben sich die Betreiber bisher nicht geäußert. Die Gewerkschaft macht Managementfehler für den vierten Insolvenzantrag in 6 Jahren verantwortlich.
0: Die Nachrichten wurden bereitgestellt von Regiocast. Und jetzt das Wetter bei ERF Yes.
1: Viele Wolken gibt es heute Abend nur vereinzelt, sonst bleibt es trocken und oft klarer. In der Nacht bleibt es ebenfalls trocken. Ab und zu kann sich Nebel bilden und die Tiefstwerte liegen zwischen 13 und 5 Grad. Morgen geht's mit mal mehr, mal weniger Wolken weiter. Im Süden sind vereinzelt Schauer möglich. Maximal werden es 23 Grad.
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3: Herzlich willkommen in eurem Samstag mit euren liebsten Songs im Ohr. Ihr habt abgestimmt über die Playlist auf erfyes.de und in der kostenlosen App, was euch am besten gefällt. Und ich kann euch sagen, es sind insgesamt 15 Künstlerinnen, Künstler oder auch Bands, die es in dieser Woche in eure Gunst geschafft haben. Die 30 Songs, die wir anhören, bestehen aus 15 Acts. Ich weiß nicht, ob wir das so schon mal hatten. Es könnte ein neuer Rekord sein für die wenigsten Künstler in der Top 30 Show. Ist auch mal was Besonderes. Die hier sind allerdings nicht ganz so oft mit dabei, vielleicht aber in Zukunft öfter. Es gibt ein bisschen Rockmusik auf die Ohren. Switchfoot singen für euch auf Platz 30 Beautiful Life. Viel Spaß mit euren Hörercharts.

Austin Found, Julia Poe und Regan James Broom mit Home Again auf Platz 27 in den Hörercharts. Es ist jetzt ziemlich genau ein Jahr her, da waren Joel und Luke Smallbone eher abseits der großen Bühnen unterwegs. Aber am 13.10.2025 haben sie sich mit frischer Leidenschaft zurückgemeldet, die bei euch richtig gut ankommt. Ich habe es schon erwähnt, vor King & Country heute richtig oft vertreten. Und das erste Mal sind sie jetzt für euch am Start auf Platz 26. Gemeinsam mit Taylor Hill machen sie aus einem Feuer. Kein Symbol der Zerstörung, sondern eines der Hoffnung und rufen dazu auf, das Licht, das Gott in uns gelegt hat, mutig leuchten zu lassen. World on Fire, kraftvoll und rhythmisch in euren Hörern.

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1: Leichte Bewegung hilft gegen Schmerzen. Ja, das nenne ich doch mal eine gute Nachricht. Also hämmernde Kopfschmerzen oder entzündende Gelenke, das sind so Symptome, da schmerzt, glaube ich, schon allein der Gedanke an sportliche Aktivitäten. Und trotzdem empfiehlt ein Forschungsteam genau das im Fachmagazin Pain Report. Es hat sich die Ergebnisse von rund 160 Studien zu dem Thema angeschaut und die bestätigen nochmal, dass Bewegung akute und chronische Schmerzen wirkungsvoll reduzieren kann. Bei chronischen Schmerzen sogar besser als gängige Medikamente. Wie abgefahren ist das, oder? Wichtig ist aber, dass man es nicht übertreibt, ne? Also leichte Bewegung und kurze Einheiten bringen mehr als hartes und langes Training. Mehr als 2 Stunden pro Woche sind übrigens nicht nötig. Bewegt man sich, dann schüttet der Körper Botenstoffe wie Serotonin oder Endorphine aus und die hemmen Entzündungen und verändern auch, wie das Gehirn auf Schmerzen reagiert. Langfristig kann es sie besser tolerieren und außerdem steigert die Bewegung die Laune. Alles in allem eine gute Sache.
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1: Und mit diesen Good Vibes im Rücken schreiten wir weiter voran in euren Hörercharts mit Julian Schnaubelt am Mikrofon. Und ich finde ja, es ist kaum zu glauben, aber es ist schon wieder Herbst. Wie schnell doch die Zeit vergeht, sagt der geneigte Deutsche da. Da ist das Kind gerade erst eingeschult worden und jetzt kommt es schon in die 3. Klasse. Ist ja nicht so, als würde es mir nicht auch so gehen. Vieles verändert sich, aber dankbarerweise auch nicht alles und nicht alles sofort. Der Song You Remain von Therion richtet den Blick auf jemanden, der verlässlich ist, nämlich Gott. Wenn um euch herum gerade nicht alles ruhig und entspannt ist, dann bleibt er doch derselbe. Treu, nah und beständig. Lasst euch das jetzt zusingen. Auf Platz 22 in den ERF Yes Hörercharts. Therion mit You Remain.

Jamie McDonald. Was für eine Stimme. In euren Hörercharts mit Born to Fly, Platz 19 bei ERF. Yes! Oh, und wenn sie da hinten in den letzten Refrain reinstartet und nochmal alles aus sich rausholt und sich da klanglich ein ganzer Raum öffnet, da kriege ich jedes Mal wieder Gänsehaut. Klasse Song. Schön, dass ihr ihn reingewählt habt in eure liebsten Songs der Woche. Bei den nächsten Künstlern, ich muss nicht viel sagen, sie sind ja noch das ein ums andere Mal heute mit dabei. For King and Country, once again mit ihrem Hit Burn the Ships. Jetzt auf Platz 18 in den Hörercharts.

Alter Song, neues Gewand. Platz 16 für What an Awesome God von Phil Wickham bei ERF Yes. Wir machen kurz Pause. Gleich gibt's die Nachrichten und die Plätze 15 bis 1 hören wir uns in der nächsten Stunde an. Bis gleich.

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1: Im Studio Gisa Weber. 36 Jahre ist Deutschland jetzt wieder vereint und die demokratische Grundordnung ist ernsthaft gefährdet. Das hat Bundespräsident Steinmeier in seiner Rede zum Tag der Deutschen Einheit in Bremen gesagt. Die Regierung ruft er zu mutigen Reformen auf. Deutschland habe viel zu verlieren, aber noch mehr zu gewinnen. Die Grünen haben ihre bisherige Strategie gegen die AfD für gescheitert erklärt. Der Spiegel zitiert aus einem Impulspapier der Bundestagsfraktionschefinnen Dröge und Hasselmann. Darin steht, alle bisherigen Versuche, der AfD etwas entgegenzusetzen, haben nicht gereicht. Jetzt soll es eine Kurskorrektur geben. Noch ist unklar, wie genau es bei Galeria weitergeht. Die Warenhauskette hat gestern zum 4. Mal in 6 Jahren Insolvenz angemeldet. Die Gewerkschaft Verdi fordert schnellstens Klarheit für die rund 12.000 Beschäftigten bei Galeria. In Spanien haben erneut Zehntausende Menschen gegen Wohnungsnot und hohe Mieten demonstriert. Alleine in der Hauptstadt Madrid waren nach Behördenangaben 70.000 Menschen auf der Straße. Der Mieterverband droht mit einem Generalstreik. Gestern waren 2 Gesetzesvorhaben gescheitert, die die Situation für Mieter verbessern sollen.
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1: Viele Wolken gibt es heute Abend nur vereinzelt, sonst bleibt es trocken und oft klarer. In der Nacht bleibt es ebenfalls trocken. Ab und zu kann sich Nebel bilden und die Tiefstwerte liegen zwischen 13 und 5 Grad. Morgen geht's mit mal mehr, mal weniger Wolken weiter. Im Süden sind vereinzelt Schauer möglich. Maximal werden es 23 Grad.
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3: Schön, dass ihr noch dabei seid oder herzlich willkommen zu euren Top 30 Hörercharts. Wir haben bereits die Halbzeitpause eingeläutet. Das heißt, in der kommenden Stunde widmen wir uns den Plätzen 15 bis 1. Auf Platz 15 steht eine Künstlerin, die wir heute schon einmal gehört haben. Es geht um Jamie McDonald und die hat einen Song für die Serie The Chosen gemacht, die das Leben von Jesus beschreibt. Roots heißt der Song und inhaltlich geht's darum. Ein Baum kann einem starken Sturm kaum standhalten. Er kann nicht verhindern, dass es sturzbachartig regnet oder dass der Wind an seinen Ästen rüttelt. Aber wenn seine Wurzeln tief im Boden verankert sind, dann bleibt er trotz des Sturmes stehen. Der Song Roots nimmt dieses Bild für unseren Glauben. Wir können nicht bestimmen, was uns im Leben begegnet, aber wir können darauf achten, wo oder in wem wir verwurzelt sind. Jamie McDonald weiß genau, wo das bei ihr ist. Nicht in dem, was vielleicht heute trägt und morgen schon nicht mehr, sondern bei Gott, unserem Vater im Himmel. Platz 15 in den Hörercharts, Jamie McDonald mit Roots.

rockt Dudelsack durch den Samstag und im Hit Something More von Cammy Barnes zusammen mit The Rent Collective auf Platz 12 in den Hörercharts. Platz 11 bringt uns mal wieder zur Geschwisterband For King and Country und die machen aus ihrer Musik gerne mal ein Familienprojekt. Ein Song, der von Liebe erzählt, die nicht nur aus Schmetterlingen am Anfang besteht, sondern sich im Bleiben zeigt. Mit Treue, Geduld und Gnade, genau um die geht's in Ever and Ever Before. Ja, und Familienprojekte deshalb, weil sie hier nicht alleine singen, sondern sie haben sich ihre Ehefrauen Courtney und Mariah eingeladen. Und Mariah ist gerade gestern 34 geworden. Da wünsche ich doch nochmal Happy Birthday und Gottes Segen nachträglich. Hier für euch For King and Country mit Ever and Ever Before in den Hörercharts. Platz 11. 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
1: Die Oper für alle ist meine gute Nachricht.
2: La la la la la. 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
1: Tja, ist ein Ding, oder? Also Oper, ich glaube, das klingt für manche nach Abendgarderobe und nach Eintrittspreisen, die eher abschreckend sind. In New York soll jetzt aber auch Platz für Menschen sein, die bisher noch nie in der Metropolitan Opera waren. Wie Deutschlandfunk Kultur berichtet, verschenkt die Met in der kommenden Spielzeit 70.000 Tickets. Die Karten werden über eine Lotterie an New Yorker und New Yorkerinnen vergeben, die das Opernhaus noch nie besucht haben. Jeden Monat kommen 10.000 Tickets dazu und die sind nicht nur für die hintersten Plätze gedacht. New Yorks Bürgermeister Zoran Mamdani sagt, Kunst sollte nicht denen vorbehalten sein, die sie sich leisten können. Und vielleicht ändert so eine kostenlose Karte nicht gleich alles, aber sie kann eine Tür öffnen zu einem Ort, bei dem bisher jeder dachte, oh, das ist eigentlich gar nichts für mich.
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1: Gute Nachrichten jeden Tag aufs Neue gibt's bei ERF Yes immer montags bis freitags von 7 bis 10 Uhr und dann natürlich auch noch am Samstag zur Hörercharts-Show. Da seid ihr gerade mittendrin. Julian schnaubelt für euch am Mikrofon und ich habe heute schon viel über For King and Country gesprochen und deswegen mache ich's nicht nochmal, sondern kündige einfach an, dass sie hier jetzt nochmal für euch am Start sind. Auf Platz 7 mit Ali.

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Platz 4 für die Opros in den Hörercharts. Ich gebe mich nicht auf. Ist ganz knapp da am Treppchen vorbeigeschreddert. Wir kommen zur Bronzemedaille in dieser Woche. Die sammelt US-Musiker Josh Wilson ein mit seinem Hit How Loved You Are. Wenn ihr euch mal im Spiegel anschaut, welche Gedanken gehen euch da durch den Kopf? Vielleicht sind es manchmal solche, die einen irgendwie verurteilen oder kritisieren. Egal, ob es jetzt das Aussehen oder das Verhalten ist. Und da kann man sich mal genau diesen Song hier besonders zu Gemüte führen, finde ich. Denn obwohl Gott all unsere Fehler, unser Versagen und unsere Gedanken kennt, lautet sein Urteil über uns ganz anders, als wir selbst über uns urteilen. Ich zitiere mal was. Du bist der Freund, für den ich gestorben bin. Der, um den ich weine. Die Person, die ich halte, wenn ihre Welt zusammenbricht. Du bist jemand, für den ich kämpfen werde, für den ich alles hinter mir lasse. Also, schau mir in die Augen, bis du im tiefsten Herzen weißt, wie sehr du geliebt bist. Ich weiß nicht, wer von euch es heute hören muss, aber dieses Zitat ist für dich. Zitiert aus dem Chorus von Josh Wilsons How Loved You Are. Jetzt für euch. Auf Platz 3 in den ERF Yes Hörercharts. 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
1: Na, sieh mal einer an. Platz 2 also an die O'Bros und die Nummer 1 mal wieder for King and Country mit What If I Told You haben sie die Goldmedaille in dieser Woche abgeräumt. Ihr könnt die Songs jetzt für die kommende Woche schon wieder bewerten, denkt mir aber auch im Laufe der Woche dran, immer mal das Däumchen nach oben zu bemühen. Die Playlist findet ihr auf erfyes.de und in der kostenlosen App, und wenn ihr fleißig votet, wissen wir auch nächste Woche wieder Bescheid, was bei euch am besten ankommt. Ich wünsche euch jetzt ein richtig schönes Wochenende und ihr denkt mir dran, heute ist ein guter Tag, um einen guten Tag zu haben. Ich bin Julian Schnaubelt. Ciao!

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1: Ein Mensch kann aus Holz eine Figur schnitzen und sie schön bemalen. Aber diese Figur kann weder sehen noch hören noch helfen. So ähnlich beschreibt die Bibel falsche Götter. Ihre Götzen aber sind Silber und Gold, von Menschenhänden gemacht. Sie haben einen Mund und reden nicht. Sie haben Augen und sehen nicht. Sie haben Ohren und hören nicht. Sie haben Nasen und riechen nicht. Sie haben Hände und greifen nicht. Füße haben sie und gehen nicht. Und kein Laut kommt aus ihrer Kehle. Es gibt Dinge, die sehen vielleicht beeindruckend aus, aber sie sind tot und können nichts bewirken. Der Gott der Bibel ist anders. Er ist lebendig und hört, wenn wir zu ihm rufen. Darum setz heute dein Vertrauen nicht auf Totes, sondern auf den lebendigen Gott.
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Vater unser im Himmel, geheiligt werde dein Name, dein Reich komme, dein Wille geschehe, wie im Himmel so auf Erden. Unser tägliches Brot gib uns heute und vergib uns unsere Schuld, wie auch wir vergeben unseren Schuldigern. Und führe uns nicht in Versuchung, sondern erlöse uns von dem Bösen. Denn dein ist das Reich und die Kraft und die Herrlichkeit in Ewigkeit. Amen.

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1: Zu Hause, ja, zu Hause, da zeigt sich Rücksicht ja oft an ganz kleinen Dingen, ganz kleinen Dingen. Zum Beispiel, wenn die Spülmaschine fertig ist und jemand sie ausräumt, obwohl er sie nicht eingeräumt hat. Jesus schlägt vor, alles nun, was ihr wollt, dass euch die Leute tun sollen, das tut ihnen auch. Die goldene Regel bedeutet, tu dem anderen das Gute, das du dir selbst auch wünschst. Du freust dich ja auch wahrscheinlich, wenn dir jemand eine angenehme Aufgabe abnimmt. So wird aus einem einfachen Handgriff gelebte Nächstenliebe. Echt sein heißt, Jesu Worte nicht nur hören, sondern sie im Alltag zu tun. Vielleicht kannst du heute ganz praktisch jemandem etwas abnehmen.
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